Kabarese. Die Nunga gab, die Fellheim muss Fellheim, Elin ist Oberfeller, in ihr Jotuns Kabarese. Die Nunga gab, die Fellheim muss Fellheim, Elin ist Oberfeller, in ihr Jotuns Kabarese.